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1: Mit Alexandra Fekonja. Justizministerin Anna Sporer will straffällig gewordene Kinder unter 14 Jahren künftig in engmaschig betreuten Wohngemeinschaften unterbringen. Eine Gesetzesgrundlage dafür soll noch im Herbst kommen. Am Strafmündigkeitsalter von 14 Jahren will sie aber nicht rütteln. Justizanstalten seien laut Sporer kein passender Ort für Kinder. Geht man in Österreich als Privatperson pleite, dann dauert es jetzt wieder 5 Jahre, um aus den roten Zahlen rauszukommen, wenn man Privatkonkurs anmeldet. Die bisherige Regelung, innerhalb von 3 Jahren die finanziellen Verpflichtungen loszuwerden, ist mit heute ausgelaufen. Für Unternehmerinnen und Unternehmer gibt es weiterhin die Möglichkeit, innerhalb von 3 Jahren mit dem Konkurs durch zu sein. Spanien kämpft weiter gegen Waldbrände. Im Nordosten des Landes nahe Saragossa hat ein Feuer bereits mehr als 12.000 Hektar Land zerstört. Das Risiko, dass es sich weiter ausbreitet, ist wegen des Windes weiterhin hoch. 5 Dörfer mussten bereits geräumt werden. Erst vergangene Woche sind bei einem anderen Waldbrand in der Provinz Almería 13 Menschen ums Leben gekommen. Der US-Tech-Konzern Apple ist wieder das wertvollste Unternehmen der Welt und hat den Chip-Hersteller Nvidia überholt. Apple kommt auf einen Börsenwert von rund 4,9 Billionen Dollar, Nvidia auf etwa 4,8 Billionen. Hintergrund ist die Angst an der Wall Street, dass Halbleiter und Tech-Konzerne überbewertet sein könnten. Die Nvidia-Aktie ist zum Börsenstart um mehr als 4% eingebrochen.
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0: Kommen wir nun zum Wetter für Österreich.
1: Der Abend bringt nochmal einige teils kräftige Regenschauer und Gewitter, vor allem im Süden. In einigen Regionen, vor allem nördlich der Alpen, geht der Tag aber auch sonnig und heiß zu Ende. In der Nacht werden die Schauer dann seltener, hören aber nicht überall auf. Morgen Samstag bleibt es dann auch weiter unbeständig, aber im Großteil des Landes nicht mehr so heiß, mit 21 bis 28 Grad. Nur im Osten sind bis zu 32 Grad möglich.
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2: Es ist kurz nach 6 Uhr und zurzeit gibt es keine längeren Verkehrsverzögerungen. Wir wünschen eine sichere Fahrt.

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1: Mit Alexandra Fekonja. Justizministerin Anna Sporer will straffällig gewordene Kinder unter 14 Jahren künftig in engmaschig betreuten Wohngemeinschaften unterbringen. Eine Gesetzesgrundlage dafür soll noch im Herbst kommen. Am Strafmündigkeitsalter von 14 Jahren will sie aber nicht rütteln. Justizanstalten seien laut Sporer kein passender Ort für Kinder. Geht man in Österreich als Privatperson pleite, dann dauert es jetzt wieder 5 Jahre, um aus den roten Zahlen rauszukommen, wenn man Privatkonkurs anmeldet. Die bisherige Regelung, innerhalb von 3 Jahren die finanziellen Verpflichtungen loszuwerden, ist mit heute ausgelaufen. Für Unternehmerinnen und Unternehmer gibt es weiterhin die Möglichkeit, innerhalb von 3 Jahren mit dem Konkurs durch zu sein. Spanien kämpft weiter gegen Waldbrände. Im Nordosten des Landes nahe Saragossa hat ein Feuer bereits mehr als 12.000 Hektar Land zerstört. Das Risiko, dass es sich weiter ausbreitet, ist wegen des Windes weiterhin hoch. 5 Dörfer mussten bereits geräumt werden. Erst vergangene Woche sind bei einem anderen Waldbrand in der Provinz Almería 13 Menschen ums Leben gekommen. Der US-Tech-Konzern Apple ist wieder das wertvollste Unternehmen der Welt und hat den Chip-Hersteller Nvidia überholt. Apple kommt auf einen Börsenwert von rund 4,9 Billionen Dollar, Nvidia auf etwa 4,8 Billionen. Hintergrund ist die Angst an der Wall Street, dass Halbleiter und Tech-Konzerne überbewertet sein könnten. Die Nvidia-Aktie ist zum Börsenstart um mehr als 4% eingebrochen.
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0: kommen wir nun zum Wetter für Österreich.
1: Der Abend bringt nochmal einige teils kräftige Regenschauer und Gewitter, vor allem im Süden. In einigen Regionen, vor allem nördlich der Alpen, geht der Tag aber auch sonnig und heiß zu Ende. In der Nacht werden die Schauer dann seltener, hören aber nicht überall auf. Morgen Samstag bleibt es dann auch weiter unbeständig, aber im Großteil des Landes nicht mehr so heiß, mit 21 bis 28 Grad. Nur im Osten sind bis zu 32 Grad möglich.
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2: Es ist kurz nach 7 Uhr und zurzeit gibt es keine längeren Verkehrsverzögerungen. Kommen Sie gut an Ihr Ziel.

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1: Mit Sophie Weinhandl, guten Morgen. Wir sind mitten in der Urlaubszeit und da erreichen die Arbeiterkammer gerade viele Beschwerden von Urlaubern, die ein Mietauto gebucht haben. Immer wieder kommt es da zu fragwürdigen Abbuchungen und Gebühren. Vermieter behaupten etwa, das Auto sei schmutzig zurückgegeben worden. Der Rat von AK-Konsumentenschützer Mario Pataki deshalb schon bei der Übernahme.
2: Gehen Sie einmal rundherum, machen Sie sorgfältig ein Video, innen und außen, am besten auch vom Kilometerstand und wenn der Motor einmal gestartet worden ist, welche Lichter da leuchten und was genau das Fahrzeug hergibt.
1: Wenn es eine Kaution gibt, sollte man darauf achten, dass die Person, die die Kreditkarte angibt, auch die ist, die dann mit dem Auto fährt, damit man den Wagen sicher bekommt. Erstmals will die EU Flüge außerhalb Europas in ihren Emissionshandel einbeziehen. Flieger, die in einem Radius von 5000 Kilometern ab dem Frankfurter Flughafen landen, müssten dann CO2-Zertifikate kaufen. Betreffen würde das auch wichtige Drehkreuze wie Istanbul oder Dubai. Das soll den Wettbewerb zwischen europäischen und außereuropäischen Airlines fairer machen und den Klimaschutz vorantreiben. Luftrechtsexperten rechnen aber damit, dass sich die betroffenen Staaten wehren, weil die EU die bisherigen Abkommen einseitig ändern will. Kein hartes Social-Media-Verbot für Jugendliche, lieber schädliche Mechanismen, die süchtig machen, verbieten und Plattformen härter regulieren. Dafür sprechen sich deutsche Verbraucherschützer jetzt aus. Mit einem kompletten Verbot würde man Jugendliche nur ausschließen. Die EU-Kommission will soziale Medien für Kinder unter 13 beschränken, aber nicht starr verbieten. Eine 1 Billion US-Dollar Marktwert hat der Raketen- und KI-Konzern SpaceX von Elon Musk seit dem Börsenhoch verloren. Den Rekordstand hat SpaceX kurz nach dem Börsengang Mitte Juni erreicht. Seitdem ist der Marktwert auf Talfahrt. Trotz der Kursverluste ist SpaceX eines der wertvollsten Unternehmen der Welt. Es hat Chef Elon Musk zum ersten Menschen mit einem Billionenvermögen gemacht.
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4: Und somit einen wunderschönen guten Morgen, geschätzte Hörerinnen und Hörer von Radio VM1. Heute, da war ich schon einige Stunden im Auto unterwegs, aber das mit absoluter Vorfreude. Ich darf heute gemeinsam mit einem wunderbaren Musiker, mit einem echten Star und vor allem mit einem guten Freund seit vielen, vielen Jahren, mit dem Dominik Ofner in seiner neuen Heimatfrühstück, und zwar in Maishofen. Dominik, warum neue Heimat? Weil er eigentlich trotzdem ein originaler Steirer ist, der mittlerweile da im wunderschönen Salzburger Land daheim ist.
5: Ja, servus, liebe Hörerinnen und Hörer von VM1. Ich grüße euch zu Hause an den Radioempfangsgeräten hier aus meiner neuen Wahlheimat. Wie du sagst, eigentlich ursprünglicher Steirer, aber ich sage immer wieder dazu, ich fühle mich als Österreicher, nicht als Steirer, nicht als Salzburger, sondern als Österreicher. Die gesunde Mischung, Special Blend, so wie der Gerd Steinbecker damals gesagt hat, und es ist einfach überall schön und heute freue ich mich, dass ich dich hier begrüßen darf.
4: Und wie du weißt, in meinem Herzen, da schlägt natürlich auch vieles, vieles für das Salzburger Land. Das Schöne dabei, Dominik, du darfst mir heute alles erzählen über dein Leben. Du darfst uns alles erzählen und vor allem, du darfst uns deine Lieblingsmusik spielen. Und da könnten wir eigentlich damit gleich losstarten.
5: Auf jeden Fall. Und da passt auch ein Titel dazu, der was halt so richtig für Feuer sorgt. Kreuz und quer von den Grazer Spatzen und so wird auch das musikalische Programm am heutigen Samstag.
4: Lassen Sie uns gemeinsam aufstehen mit Dominik Ofner, haben Sie dabei eine ganz besondere Zeit und jetzt fetzen wir gleich rein, damit der Düse am Unter wird mit den Grazer Spatzen aus der Steiermark.

0: wir nun zum Wetter für Österreich.
1: Der Samstag bleibt unbeständig und im Großteil Österreichs gibt es auch eine Verschnaufpause von der Hitze. Die Höchstwerte liegen zwischen 21 und 28 Grad. Hochsommerlich bleibt es im Osten bei bis zu 32 Grad. Schon in der Früh sind jetzt auch einzelne, teils gewittrige Regenschauer möglich. Ab Mittag werden die dann häufiger, vor allem in Tirol, Salzburg, Kärnten und der Steiermark. Im Osten bleibt es trockener.
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2: Aktuell kommt es zu einigen Verzögerungen in Kärnten. Auf der Karawankenautobahn in Richtung Laibach gibt es zwischen St. Jakob im Rosental und dem Karawankentunnel einen Stau aufgrund einer Blockabfertigung. Planen Sie in diesem Bereich mehr Zeit ein. Wir wünschen eine gute Fahrt.

0: mit dem Dominik Ofner dürfen wir heute gemeinsam frühstücken. Dominik, wir haben schon viel gemeinsam erlebt, viele Male gemeinsam auf der Bühne gestanden, oftmalig haben wir uns über Fußball unterhalten, selber Fußball gespielt, gemeinsam gefrühstückt haben wir noch nie, oder?
1: Nein, das ist richtig, gefrühstückt haben wir noch nie gemeinsam. Was wir aber jedoch schon erlebt haben, das war, dass wir bis in den frühen Morgenstunden irgendwo in einer Hotelbar in Bad Kleinkirchheim gefeiert haben. Aber Frühstück war das nicht, das war eher ein Abendessen.
0: Ein Brunchen, ein sogenanntes musikalisches Brunchen. Ich bin selber gerade zum Lachen gekommen bei dieser Fragestellung. Bevor wir zum nächsten Musiktitel von dir kommen, also den du heute mit in die Sendung reinbringst, müssen wir auch gleich mal so starten. Wer den Dominik Ofner kennt, der weiß, er ist sehr breit gefächert im musikalischen Sinne. Und ich glaube, dementsprechend wirst du heute auch das musikalisch so gestalten. Es schlägt nicht nur für die Oberkreiner Musik dein Herz, sondern du bist echt offen für sehr vieles im musikalischen Sinne.
1: Genau, also Musik ist ja viel mehr als nur ein Genre oder eine Stilrichtung, sondern für mich spiegelt Musik immer wieder die Energie, die Gefühlswelt und so weiter eines Menschen wieder. Das, was wir auf der Bühne machen und vereinen, das geht runter ins Publikum und kommt wieder zurück zur Band. Und so ist es ein Ping-Pong zwischen Publikum und Band. Und ich habe mir gedacht, dementsprechend dem Radiosender angepasst, dass ich heute meine Titelliste so gestaltet, dass man von Oberkreiner, von Volksmusik, von volkstümlicher Musik, von ursprünglicher Musik bis hin zum Austropop und Alpenrock alles dabei haben. Denn das alles findet hier auf VM1 statt und so wird es auch draußen gerne gehört.
0: Und bevor das Frühstück kommt, dann muss man noch eins versprechen, auf deine eigene Musik hast du nicht vergessen, oder?
1: Das ist richtig. Ich habe für euch natürlich auch die ein oder andere Überraschung geplant.
0: Er ist ja auch mittlerweile die besondere Stimme von den Schürzenjägern. Jetzt legen wir noch einen Oberkreiner drauf, dann sind wir wirklich alle top motiviert für diesen heutigen Samstag. Es kommen jetzt auf uns zu, die Burmteifeln.
1: Genau, also wir schließen diesen kleinen Oberkreiner Reigen mit den Burmteifeln. Wunderbare Kollegen meinerseits, mit denen ich schon oft zusammen musizieren durfte und spiegelt quasi diese ganze Elite der Oberkreiner Musik, die ich ja aus meiner alten Heimat kenne und noch immer jeder lebt. Die machen das einfach super und mit dem Titel Genieße dein Leben können wir einfach nicht besser weitermachen.
0: Fetzige Oberkreiner Klänge nochmals für Sie aus der Steiermark und dann plaudern wir weiter über das ganz besondere Leben vom Dominik Ofner.

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1: Sie haben es mitbekommen, das ist eine spezielle Rubrik, die jetzt auf uns zukommt. Heute gibt's ein besonderes Frühstück mit dem Dominik Ofner in dessen neuer Heimat in Maishofen im Salzburger Land. Dominik, ihr habt eigentlich da wirklich alles, was man braucht. Wir befinden uns im Hochsommer und trotzdem hast du mir erklärt, es ist einfach nie so richtig brütend heiß, sondern das Klima ist super, man hat großartige Berge, man kann eigentlich hier alles machen.
2: Genau. Und da muss man auch sagen, wenn man von den wunderbaren Tourneen nach Hause kommt und einmal einen Rückziehort braucht, dann gibt es nichts Schöneres als wie, ich bin in 10 Minuten im See, ich bin genauso in einer Viertelstunde sowas am Gipfel oben oder so wie es bei uns ist, wir fahren oft ins Dauernspa, weil es könnte ja sein, dass am Nachmittag zum Regnen beginnt. Es ist einfach der ganze Pinzgau, meiner Meinung nach einfach ein wunderschönes Platzl, wo man sich einfach nur wohlfühlen kann. Und da ist einfach jeder willkommen und das merkt man auch. Die Vielfalt, die Farben des Pinzgaus, das ist einfach unbeschreiblich. Da fühle ich mich wirklich sehr, sehr wohl.
1: Ja, und vielleicht hören Sie es auch auch an diesem Samstagvormittag, wenn ich das so sagen darf, lieber Dominik, sind schon einige Leute unterwegs, also auch eine sehr sportliche Region. Sportlich-musikalisch wird's jetzt wieder bei uns. Du kommst schon zu deinem nächsten Liederwunsch und da muss ich jetzt lächeln, weil mit diesem Mann durfte ich auch schon frühstücken im Dreimädelhaus in unserer Heimat. Kennst du dir sehr gut aus. Und zwar kommen jetzt auf uns zu, die Backerburm, und da hast du ja zum Beispiel auch zum Manni von den Backerburm einen ganz besonderen freundschaftlichen Draht.
2: Genau, also der Manni zählt ja zu meinen besten Freunden, der was alles von mir weiß und alles miterlebt hat, mitsamt Familie, muss man auch sagen, Claudia und die Kids auch immer wieder mit dabei. Deswegen wandern wir jetzt dann in meine alte Heimat und ich wünsche euch viel Spaß mit der weststeirischen Jodelpotpourri. Liebe Grüße.
3: Hey!

0: Wir sind hier zu Gast im Landgasthof am Schlosskammer in Maishofen. Dominik, du hast mir gerade erzählt, ist eine gute Lage, vor allem weil du auch sehr oft da vorbeiläufst im sportlichen Sinne.
1: Ja, genau. Also ich habe vor 1,5 Jahren begonnen, dass ich mich körperlich wieder einmal ein bisschen betätige und bin jetzt dann auf dem Stand von der Musikhauptschule. Also das letzte Mal habe ich so viel Kilo gehabt in der Hauptschule. Also ich habe innerhalb von einem Jahr 40 Kilo abgenommen in Form oder mit Hilfe von Ernährung und ein bisschen an Sport. Und da laufe ich natürlich gerne ab und zu vorbei oder gehe mit dem Hund spazieren. Nutze auch die schöne Landschaft und die Natur da, wenn es nicht regnet, dass ich in der Früh das Auto zu Hause stehen lasse und dass ich in die Firma laufe und zurück, das Ganze 4-mal am Tag. Das sind dann 14 Kilometer pro Tag und das merkt man natürlich auch auf der Bühne, wenn man vorher mit über 120 Kilo herumhupft wie ein Kung-Fu-Panda und dann jetzt dann aber weniger schnaufen muss und trotzdem Vollgas geben kann.
0: Ich danke dir schon jetzt für diese ehrlichen und auch sehr motivierenden Worte. Dominik, ich tue mir heute fast ein bisschen schwer. Du hast in deinem Leben so viel erlebt, ganz, ganz viele Höhepunkte, aber auch Tiefschläge. Trotzdem würdest du das doppelt und dreifach unterstreichen, Dominik Ofen und sein Leben, wenn er etwas macht, dann macht er es richtig?
1: Ja, also ich habe ja schon früh Schicksalsschläge erhalten oder erleben müssen, bin nebenbei gerade bei meiner Biografie, beim ersten Teil, der dann lauten wird Zillertaler Hochzeitspunk, die erste Hälfte, quasi auch als Fußballfan und so weiter. Aber da gibt es nächstes Jahr dann weitere News. Jetzt dann am 10. Juli, also vorige Woche am Freitag, hatte ich mein 15-Jahr-Jubiläum als Dominik Ofner. Und was im Gesamten in meinem Leben, aber auch in der Musik immer wieder passiert ist, so wie du sagst, wenn ich etwas verfolge, dann so lange, bis es funktioniert. Also man darf nicht aufgeben. Man kriegt oft ein Watschen mit, man liegt oft am Boden. Man baut selbst auch vielleicht viel Blödsinn, aber man muss sich selbst herausarbeiten und sich selbst reflektieren und dann kann es einfach nur besser werden. Denn wenn man Ovi fährt, muss man auf wie vorne auch.
0: Eine jetzt schon sehr lehrreiche Sendung, lieber Ovi. 15 Jahre Daniel Düsenflitz, 15 Jahre Dominik Ofner und trotzdem gibt es nichts Alkoholisches zum Frühstück halt bei uns da. Darauf sind wir sehr stolz, es gibt nur die beste Musik. Ich glaube, jetzt kommt der Titel von dir.
1: Ja, genau, du hast gesagt, ich soll doch einen Titel von mir selbst auch reingeben. Das werde ich natürlich machen und ich möchte euch darauf hinweisen, dass ihr meinen YouTube-Kanal bitte abonniert, denn da gibt's jetzt dann alle 2 und alle 3 Tage immer wieder besondere News. Und warum dieser Song, den ich jetzt dann ausgewählt habe von meiner Seite her, da gut dazu passt, das werdet ihr in den nächsten Wochen dann erfahren. Vielleicht kommt eine kleine Überraschung oder ein kleines Goodie auf euch zu, aber jetzt dann hören wir es uns einmal an. Nicht aus meiner Feder, sondern aus dem Bayernland von der Niki, aber in Ofner Manier, weil ich immer noch an Engel glaube.
0: Ihnen dabei die beste Unterhaltung.

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0: 40 Kilo leichter und trotzdem noch immer mit vollster Leidenschaft mit dabei bei der Musik. Dominik, ganz wichtig, wir haben jetzt schon Oberkrainer Musik gehört, deine eigene Musik. Es ist gar nicht so leicht, den Dominik Ofner musikalisch zu beschreiben. Wie würdest du das selbst tun?
1: Ich betreibe freischaffende Kunst. Ich habe traditionelle Musik gern. Ich liebe Oberkrainer Musik. Ich liebe Alpenrock. Ich bin hartgesottener Totenhosen, Ärzte, Böse Onkels Fan. Alles quer durch die Bank. Musik muss Energie verbreiten, muss Gefühle widerspiegeln und man muss sich einfach dieser Musik hingeben. Und alles, was da rauskommt mit Gefühl und mit Emotion, reißt die Menschen mit. Also ganz egal, Musik ist einfach geil.
0: Wir reisen nicht nur mit, sondern wir reisen noch einmal in deine Kindheit zurück, in die wunderbare Ortschaft Ligist, unsere Heimat. Dominik, wann war das für dich klar? Ja, der Dominik Ofner wird sowieso mal ein Musiker.
1: Boah, das war schon ganz, ganz früh klar, nämlich kann ich mich erinnern an eine Begebenheit, wie wir noch in Rosenthal gewohnt haben, und zwar 1995 war das legendäre Schürzenjäger Open Air im Fernsehen. Und da habe ich gesehen, dass der Freddy Pfister und der Alfred Eberharter Senior seine Quetschen und das Akkordeon gewürgt haben. Und ich war an diesem Tag nicht draußen, wo meine Eltern unten im Hof im Mehrparteienhaus gegrillt haben mit den Nachbarn, sondern ich bin oben gesessen, habe mir das angeschaut und habe für mich gedacht, ich möchte einmal so Ziehharmonika spielen können. Und habe zu diesem Zeitpunkt schon Ziehharmonika gelernt. Und das hat aber so einen kleinen Traum in mir erweckt, dass ich einmal auf einer großen Bühne stehen möchte. Dass das Ganze irgendwann einmal wirklich groß wird oder solche Ausmaße nehmen wird, das hatte ich natürlich als kleines Kind noch nicht gedacht. Aber das war so der Anfang. Blockflöte beim Herrn Lindner mit Stallgeruch noch und dann, muss ich dazu sagen, und dann eben die Ziehharmonika, das waren meine ersten Instrumente, also so mit 5, 6, 7 Jahren wusste ich, das ist meine Welt.
0: Und jetzt kommt endlich auch das gute, wunderbare Frühstück hier, Dominik, musikalisch präsentieren wir jetzt.
1: Naja, nachdem ich gerade erwähnt habe, dass ich das im Fernsehen gesehen habe und eine wunderbare Dame uns das Frühstück jetzt bringt, darf ich euch nun einen Titel natürlich meiner über alles geliebten Schürzenjäger mit mir präsentieren aus meiner eigenen Feder, die Hey Frau Polka.

0: Wir frühstücken heute auf Radio VM1 gemeinsam mit dem Dominik Ofner, wenn es da heißt, wo Musik daheim ist. Mittlerweile ist er im Salzburger Land daheim. Und lieber Dominik, ich hatte zuvor Gänsehaut. Du erzählst von deinen Erlebnissen im Jahre 1995. Jeder von uns in der Steiermark war ein Riesenfan seitens der Schürzenjäger. Jetzt schreiben wir 2026 und jetzt ist er der Sänger seitens der Schürzenjäger. Geschichten werden geschrieben, das Leben schreibt Geschichten, aber wer hat eigentlich diese Geschichte geschrieben?
1: Naja, also als Dominik Ofner mit Band waren wir jahrelang immer Vorband beim großen Schürzenjäger Open Air. Wie das Ganze zustande gekommen ist, das werdet ihr irgendwann in der Biografie lesen. Ich habe es auch schon ein paar Mal erzählt, das würde jetzt den Rahmen sprengen. Jedenfalls 2013 waren wir gemeinsam das erste Mal bei einer Fernsehsendung beim Wenn die Musi spielt Winter Open Air und da durfte ich meine Seele dem Alf und dem damaligen Sänger, den Stevie, mein Herz ausschütten, den ich übrigens an dieser Stelle grüßen möchte, denn ich bin ihm sehr dankbar, denn mit dieser jungen Garde hat mich die Schürzenjäger wieder komplett zurückgewonnen. Und dann auf einmal ist das große C gekommen und die Gruppierung hat halt Veränderungen durchgenommen. Stevie hat sich dann auf seine eigene Band konzentriert und auf sein Soloprogramm und dann ist der Anruf gekommen vom Alf und hat gefragt, ob ich nicht einsteigen möchte. Ich habe davor die

0: Ist es für dich dann trotzdem, ist für mich jetzt auch interessant, von Freund zu Freund gefragt, ein unglaublich großer Schritt gewesen, wie du gesagt hast, okay, jetzt bin ich Teil der Schürzenjäger, war das von Anfang an für dich spürbar, dass das auch eine Riesenverantwortung ist?
1: Ja, das ist eine Riesenverantwortung, aber ich durfte es genießen, dass mich eben die Fans und die Leute vorher schon knapp ein Jahrzehnt gekannt haben und auch meine Musik verfolgt haben. Das heißt, die haben von Anfang an gewusst, ich möchte keinen Peter Steinlechner kopieren, ich möchte keinen Stevie kopieren, sondern ich mache mein eigenes Ding und wenn das zusammenpasst, dann ist es gut und wenn es nicht zusammenpasst, dann hätten wir es probiert. Dass es aber zusammenpasst, glaube ich, das haben wir gesehen und es macht einfach so viel Spaß, wie ich in meinem Leben, ich kann jetzt nur für mich sprechen, noch nie gehabt habe. Und zusammen mit dem Alf und mit den anderen Jungs, glaube ich, fährt dieser Truck, wie es die Schürzenjäger so gern sagen, die Super Highway Crew, fährt überall hin und führt uns heuer zum Beispiel nach Brasilien. Wir waren in Milwaukee vor 80.000 Leuten. Es ist einfach nicht zu stoppen. Und es wird immer mehr und es ist einfach mega.

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2: Das ist Musik seitens der Schürzenjäger. Das ist der passende Titelname dazu. Den musst du jetzt sagen. Wir sind noch immer in einer Frühstückssendung, mein Freund.
3: Aber ich habe mir noch nie ein Blatt vor den Mund genommen und deswegen die passende Komposition von mir und vom Alf Eberharter Junior. Der fucking narisch-borische war das.
2: Auch das sind die Schürzenjäger. Und jetzt blättern wir ein wenig zurück am Dominik. Ja, wir kennen diese Geschichte seitens der Schürzenjäger. Du kennst, glaube ich, alles. Und trotzdem erinnere ich mich gern zurück als Kind. Man hatte alles. Man hatte die

0: CDs, man hatte diese pinken Kappen, es hat Schals gegeben, alles habe ich noch zu Hause.
1: Jetzt haben wir pinke Haare.
0: Jetzt hab's pinke Haar und vieles mehr. Die Quizfrage, die wir da stellen heute in unserer Ausgabe, ist eigentlich ganz leicht. Es hat einmal zwei Hits gegeben seitens der Schürzenjäger. Der offizielle erste große Hit, das war eben Sierra Madre. Was glaubst du, in welchem Jahr dieser dann zum goldenen Hit geworden ist?
2: Also ich glaube, das müsste Ende der 80er Jahre gewesen sein, wenn ich mich nicht irre, so 85, 86, 87. Ich würde schätzen, es müsste 1987 gewesen sein.
0: Er ist halt ein Professor im Sinne der Schürzenjägergeschichte. Da gab es ja auch noch den Hochzeitsmarsch, aber eben Sierra Madre war diese Melodie. Und Dominik, wir müssen nicht viel drüber reden, aber jedes Mal, wenn wir uns für ein Interview treffen, gibt es da besondere Geschichten von dir zu hören. Ich sag's nur mal so, jeder freut sich eigentlich immer auf diese Melodie bei einem Konzert der Schürzenjäger. Bei dir hat's da immer gemischte Gefühle gegeben.
2: Bei mir hat es da immer gemischte Gefühle gegeben, wie ich euch vorher gesagt habe, 1995 das große Open Air im Fernsehen und auch die erste CD, was ich damals bekommen habe, war die Glory Hallelujah, also die goldene CD, wie ich sie immer nenne, die mir meine Eltern gekauft haben und nach Hause gebracht haben und bei meinem Vater im Auto ist oft Alpenrebellen und hauptsächlich Schürzenjäger gelaufen und das habe ich so mitbekommen und 1996 ist dann mein Vater leider tödlich mit dem Motorrad verunglückt und nicht mehr nach Hause gekommen. Und kurz zusammengefasst, am Vortag ist bei uns in Köflach immer der Magdalena-Kirter. Dort hat er noch zusammen mit seinen Freunden gefeiert und eines der letzten Lieder, die er auf dem Biertisch gesungen hat und mitgefeiert hat, war eben Sierra Madre. Und so hat mich das Ganze immer daran erinnert, auch schon zu Tanzmusikzeiten habe ich es fast nicht über die Lippen gebracht. Aber das war natürlich für mich sehr schwer nachher beim ersten großen Finkenberg Open Air, wo auch die Kameras dabei waren, gefilmt haben, aufgezeichnet auf der Live-CD. Ihr könnt es auf unserem YouTube-Kanal anschauen. Das war so ergreifend für mich, dass ich kurzzeitig die Stimme verloren habe, aber die 10.000 Leute auf dem Hang für mich weitergesungen haben und uns getragen haben. Einfach ein Wahnsinnsgefühl, ein Schürzenjäger zu sein.
0: Dominik, ich bringe jetzt da nicht viel raus. Hör mal kurz rein in diesen goldenen Hit seitens der Schürzenjäger.

0: Das in dieser heutigen Ausgabe mit dem Dominik Ofner, kommend aus Maishofen, aus Salzburg, viel geplaudert wird, das war mir schon klar. Aber diese Geschichten sind dann trotzdem wirklich ganz, ganz, ganz, ganz berührend. Dominik, wir machen weiter in deinem Musikerleben. Und eins habe ich immer mit dem Dominik Ofner verbunden, das war die steirische Harmonika. Dieses Instrument, er ist ein Maestro, ein Professor, ein wahnsinniger Typ. Ich glaube, das Instrument, das darf man dir auch nicht wegnehmen, oder? Weil dann müsste selbst ich schneller laufen als der Dominik Ofner.
1: Ja, wie soll ich sagen, die Ziehharmonika gehört einfach zu mir und das ist wie ein eigener Körperteil quasi, das läuft einfach. Und für mich ist aber immer wichtig gewesen, auch an dieser Stelle liebe Grüße an meinen Lehrer, den Sevi Krammer, der mir beigebracht hat, es ist nicht wichtig, die richtigen Töne zu spielen, sondern es ist wichtig, das Gefühl rauszulassen und die Emotion rauszulassen. Heute sagt der Ofner immer vor den Emotionen. Aber das ist einfach wirklich so. Und wenn man sich die heutigen Musiker und Bands anschaut, es rennen so viel perfekte Musikerinnen und Musiker herum, aber oft vermisse ich das Gefühl. Und wenn man, so wie heute am Anfang der Sendung, ein Grazer Spatzenstickl anhört seitens der Oberkrainer Musik oder die Burmteifeln, hey, da ist was dahinter, das fetzt, das reißt dich einfach mit, da kriegt man eine Ganselhaut. Dann gibt's andere Gruppen, die spielen auch wunderbar, aber das reißt mich nicht mit. Da denke ich mir, ja, zum 100. Mal jetzt dann auf der Autobahn gespielt, für, ja, gibt's schon 1000 Mal. Wichtig ist, dass man dem Ausdruck Flügel verleiht und dass man so die Leute catcht. Ob da jetzt einmal ein falscher Ton dabei ist, das ist ganz egal.
0: Dann fliegen wir gemeinsam weiter in unserer heutigen musikalischen Auswahl. Was würde denn jetzt gut reinpassen?
1: Naja, jetzt sitze ich mit dir noch hier im wunderschönen Pinzgau beim Frühstück und jetzt dann haue ich mich aber ins Auto und fahre nach Südtirol, weil da haben wir heute am Abend ein großes Konzert in Klausen mit den Schürzenjägern. Und was könnte da jetzt besser passen als ein Harmonika-Virtuose, der die ganzen Harmonikaspielerinnen und Spieler auf den Kopf gestellt hat, Herbert Bixner, mit dem Passeierlandler.
0: Und trotzdem bleibst du noch ein bisschen da, denn gleich gehen wir natürlich rein in unsere zweite gemeinsame Stunde.

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0: So schnell ist diese erste Stunde selten vergangen, aber das war mir schon klar, lieber Dominik. Wir haben vieles zu besprechen, das werden wir auch in der zweiten Stunde machen. Dominik, du wirkst absolut gereift. Du bist einer, der selbst eben viel erlebt hat, aber auch, hört man bei dir in jeder Antwort, sehr viel gerne weitergibt.
1: Das war mir immer wichtig und das habe ich auch damals vor 15 Jahren bei der großen Chance live im Fernsehen gesagt. Mir ist es nicht wichtig, einen Top 1, Nummer 1 Hit irgendwie zu haben, sondern ich möchte das eher so haben wie unsere Austropopper, dass man, wenn man irgendwo auf der Straße geht und man sieht jetzt dann irgendwas, dann fällt einem eine Textzeile ein, die was man schon 100.000 Mal gehört hat. Und das ist wirklich sehr, sehr schön für mich zu sehen. Ja, okay, bin auch nicht mehr der Jüngste, aber es freut mich, dass ich jungen Menschen da was weitergeben kann.
0: Jetzt hat er mir fast meine Abmoderation zerstört. Ich wollte gerade sagen, er ist noch so jung und hat schon so viel gemacht für unsere Szene. Apropos große Chance und Co. All das wird eben jetzt dann gleich in der zweiten Stunde angesprochen. Wir sind gleich wieder zurück aus Maishofen, aus dem wunderschönen Binzgau, wenn es da heißt, wir frühstücken heute gemeinsam mit Dominik Ofner von den Schürzenjägern.

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1: Mit Hannes Harp. Den Urlaubsort mit einem Mietwagen erkunden. Für viele ist das flexibel und bequem. Damit böse Überraschungen ausbleiben, hat die Arbeiterkammer Tipps fürs Ausleihen eines Autos. Bei Übernahme und bei der Rückgabe vom Auto unbedingt ein Handyvideo machen, von innen und von außen, um ungerechtfertigte Schadensvorwürfe zu verhindern. Aber auch bei der Kaution gibt's immer wieder Probleme, erzählt uns Mario Pataki von der AK Wien.
2: Wenn man den Mietwagen bucht und es eine Kaution gibt, dass man darauf achten sollte, dass die Person, die die Kreditkarte innen hat und die Person, die dann tatsächlich das Fahrzeug bewegt, gleich sein muss, weil das häufig zu Problemen führt. Also, dass man vor Ort das Auto nicht ausgehändigt bekommt, wenn da die Person sich unterscheidet. Das ist auch etwas, was wir häufig erleben.
1: Oft sind es auch fragwürdige Abbuchungen, wo behauptet wird, dass im Auto geraucht worden ist oder es sei schmutzig zurückgegeben worden und deswegen seien Gebühren fällig. In Kärnten ist gestern früh ein Autofahrer bei Rangersdorf von einem Güterweg abgekommen und 100 Meter einen steilen Hang hinuntergestürzt. Nach einer Suchaktion haben Helfer den Wagen im steilen Gelände gefunden. Für den 56-Jährigen ist jede Hilfe zu spät gekommen. Die siebte Nacht in Folge melden die USA und der Iran gegenseitige Angriffe in der Golfregion. Das US-Militär hat laut eigenen Angaben erneut angegriffen, um den Iran weiter zu schwächen. Der Iran hat Kuwait und Bahrain ins Visier genommen. Außerdem soll es an US-Stützpunkten in Saudi-Arabien und Jordanien Explosionen gegeben haben. Der Schiffsverkehr in der Straße von Hormuz steht wieder größtenteils still. Ein Erdbeben der Stärke 5,0 hat es heute früh im Südosten der Türkei gegeben. Gegen 5:30 Uhr früh unserer Zeit hat die Erde gebebt. Nach ersten Infos gibt es weder Tote, Verletzte noch Schäden, berichtet die türkische Katastrophenschutzbehörde. Einsatzkräfte seien aber weiter vor Ort, heißt es.
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4: Aus einem wunderschönen guten Morgen wird ein besonderer Vormittag mit dem Dominik Ofner. Wir sind zu Gast hier im Landgasthof am Schloss Kammer, eine ganz besondere Location. Wir dürfen ja heute noch eine weitere sehr interessante Person in diese Sendung dann reinholen. Interessant ist das Stichwort, das wir brauchen, Dominik, uns ist eins aufgefallen. Wir haben so viel besprochen in der ersten Stunde, aber deine musikalische Karriere hast du mir noch nicht erzählt. Das gab ja auch noch die ein oder andere musikalische Formation vor den Schürzenjägern und vor allem auch deine ganz besondere eigene Zeit.
5: Genau, also angefangen hatte das Ganze mit der ersten Gruppierung oder den ersten Gruppierungen in der Musikhauptschule in Stallhofen. Da haben wir gehabt die Stallgeister Klarinettenmusi, wo wir in der zweiten Klasse schon die erste Auszeichnung aus Innsbruck vom Volksmusikwettbewerb mit nach Hause gebracht haben. Das heißt, in der zweiten Musikhauptschule waren wir das erste Mal in Medien, Zeitungen und so weiter vertreten und da durfte ich auch mein erstes Radiointerview schon geben. Davon gefolgt dann die Stallgeister Ocarina Musi, Schwegel Musi, Drehleier Musi und so weiter. Ging es dann weiter irgendwann in die Tanzmusikbranche, wo ich auch unter anderem Oberkrainer spielen durfte mit den Blechsteirern, wo wir mit drei Trompeten, Tuba, Posaune und Ziehharmonika überall auf der Welt bis in Dubai, in Kosovo, überall vertreten waren. Dann fand ich Anschluss an der Gruppe Die Bergzigeuner. Das war ein kurzes Gastspiel. Im Nachhinein muss ich sagen, Gott sei Dank, weil wenn es diese Gruppierung nicht gegeben hätte, dann hätte ich nicht meinen eigenen Weg eingeschlagen. Und somit ging es dann nahtlos über in die Dominik Ofner Solokarriere.
4: Und nahtlos gehen wir über in die musikalische Abteilung. Du hast dir gedacht, ja, die erste Stunde durften wir ganz besonders eröffnen mit den Grazer Spatzen. Jetzt müssen wir nachlegen und wir bleiben eigentlich bei Musikern. Ich denke da jetzt an den Clemens Spörk, die auch aus unserer Heimat kommen.
5: Ja, genau, denn ich kann mich noch erinnern, damals, wie ich eben in die Musikhauptschule gekommen bin, da haben die Jungs so richtig geboomt. Und ich kann mich noch erinnern, im Sportplatz in Ligist, wo meine Oma ja nebenbei wohnt, ist immer Something Stupid aus den Boxen geschallt. Und sie haben ein Konzert gegeben bei uns im Bauhof in Ligist. Ich war noch zu klein, dass ich mir das von drinnen anschaue. Aber wir sind heraus auf die Mistkiebel gestanden und haben geschaut, dass wir den ein oder anderen Blick erhaschen, und die CD ist sowieso bei uns auf und nieder gelaufen. Und jetzt vor kurzem waren sie bei uns da in Maishofen in der Versteigerungshalle und haben dort ihr Bestes gegeben. Hey, die Global Criner, don't worry, be happy, einfach nur grandiose Musikerinnen und Musiker. Und die Miriam, die was jetzt nachgefolgt ist, ich kenne das Gefühl, hey, die macht dem Namen alle Ehre, wunderbar.

0: wir nun zum Wetter für Österreich.
1: Der Samstag bleibt unbeständig und im Großteil Österreichs gibt es auch eine Verschnaufpause von der Hitze. Die Höchstwerte liegen zwischen 21 und 28 Grad. Hochsommerlich bleibt es im Osten bei bis zu 32 Grad. Schon in der Früh sind jetzt auch einzelne, teils gewittrige Regenschauer möglich. Ab Mittag werden die dann häufiger, vor allem in Tirol, Salzburg, Kärnten und der Steiermark. Im Osten bleibt es trockener.
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2: Aktuell kommt es zu einigen Verzögerungen in Kärnten. Auf der Karawanken-Autobahn in Richtung Laibach gibt es zwischen St. Jakob im Rosental und dem Karawankentunnel einen Stau aufgrund einer Blockabfertigung. Planen Sie in diesem Bereich mehr Zeit ein. Gute Fahrt und passen Sie auf sich auf.

0: Und so plaudern wir eben weiter über das Leben vom Dominik Ofner. Lieber Dominik, 2011, da hat's ja besondere Momente für dich gegeben. Die große Chance, dieses TV-Format im ORF. Und ich würde jetzt einmal so sagen, jeder, der dich davor noch nicht gekannt hat, hat dich danach kennenlernen dürfen. Und ich glaube, es war auch für dich eine unglaublich erfolgreiche und vor allem auch lehrreiche Zeit.
1: Genau, auf jeden Fall, so wie du gesagt hast, auch die mich nicht kannten, die haben mich dann auch kennengelernt, unter anderem nicht nur die positiven Befürworter, sondern auch die negativen, aber das war doch auch immer eine Intention oder die hat man, glaube ich, als Künstlerin oder Künstler, ich werde es schon sagen. Und aus dieser Intention heraus habe ich mich dort auf die Bühne begeben und bin bis ins Halbfinale marschiert, neben wunderbaren Künstlerinnen und Künstlern wie Conchita Wurst, wie Lydia Brenner-Kaspar, die Christine Hödel hat damals gewonnen, auch dabei war die Anna Buchecker aus dem wunderschönen Salzburger Land. Also das war schon eine wunderbare Gruppierung, die sich da aufgetan hat und die auch heute noch immer stattfindet, jeder auf seine eigene Art und Weise. Also es war für uns wirklich tatsächlich eine große Chance. Es war auch eine große Zeit des Umbruchs für mich persönlich. Man muss sich vorstellen, diese zwei Fernsehsendungen brachten meine ersten zwei selbstgeschriebenen Nummern, das zweite sogar komponiert von mir und geschrieben von mir gleich wie das erste, aber produziert bei Thomas Ravitsch in Wien im Studio, legendär, oder? Und das macht dann schon was mit einem, wenn man dann nach Hause kommt und dann auch ein bisschen den Boden unter den Füßen verliert und man glaubt jetzt, man hat jetzt die Weltherrschaft an sich gerissen, dann verliert man natürlich auch Freunde und Bekannte, die dich dann nicht mehr unterstützen, aber so hat sich für mich auch viel anderes aufgetan und ich durfte damals auch eine Freundschaftsgruppierung kennenlernen, die bis heute noch immer haltet, die mit mir den Weg vor 15 Jahren anfingen zu gehen und das sind die sogenannten Saubarteln, so heißt die Gruppierung. Und wir haben erst vor kurzem eine 40er-Feier gehabt von einem meiner besten Freunde, vom Ewald, und das war so wie früher. Da gibt's kein Handy, das wird weggelegt. Da gibt's eine Playlist von Windows Media Player 1998. Genau. Und das war einfach herrlich. Da haben wir eine Gaudi gehabt, da haben wir gespielt, da haben wir Eisstock geschossen, da haben wir gefeiert bis 2-3 in der Früh und dann habe ich mich vom Pub abholen lassen. Hey, da gibt's keine Star... Wie nennt man das?
0: Star Allüren hat er nicht, der Dominik Ofner.
1: Nein, siehst, ich kann nicht einmal reden, aber das passt gut, weil so bin ich, ehrlich und echt. Und so war auch diese Feier. Und das ist das, was das Leben die Würze gibt. Auch wenn man auf der Bühne steht und vielleicht von manchen als Star genannt wird, das bin ich nicht. Ich bin so, wie ich bin und da gehören Ecken und Kanten und Fehler dazu. That's life.
0: Und das macht dich auch einzigartig, mein Freund. Dominik, musikalisch dürfen wir jetzt wieder für Furore sorgen. An was denkst du da?
1: Ja, ich denke da schon mit einem Ohrwaschel an unser heuriges Finkenberg Open Air, denn es ist uns gelungen, eine der größten Alpenrock-Gruppierungen zu uns ins Zillertal zu lotsen. Und ich habe es vorher schon erwähnt, das waren halt die zwei größten Musikbands, die ich von meinem Vater mitbekommen habe. Und das macht mich unendlich stolz, sie heuer auf unserer Bühne in Finkenberg begrüßen zu dürfen, nämlich die Alpenrebellen mit meinem absoluten Lieblingstitel von ihnen. Komm, reiß mir auf!

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1: Am 22. August erfüllen sich noch mehr Kindheitsträume für den Dominik Ofner. Er selbst mit den Schürzenjägern, das große Heimspiel. Dann kämen eben auch die Alpenrebellen vorbei. Ein absoluter Wahnsinn. Lieber Dominik, wir sind in der nächsten Rubrik angekommen. Schnell gefragt nennt sich da diese. Ich beginne immer einen Satz und ja, du hast sowieso kein Problem damit, diesen dann zu vollenden. Und das alles natürlich ganz, ganz ehrlich. Lieber Dominik, lass uns gleich einmal starten. Wenn du jetzt mit deinem Sohnemann unterwegs bist und du auch sehr, sehr viel Wert drauf legst, deinen Sohnemann richtig gehend gut zu erziehen, was ist dir dabei am wichtigsten?
2: Dass er jede Frau und jedes Mädchen auf der ganzen Welt ehrt und achtet und nie einen Unterschied zwischen Mann und Frau macht, das ist ganz wichtig.
1: Wenn er jetzt Dominik Ofner selbst vielleicht noch von einer ganz besonderen Bühne träumt, du hast so vieles erlebt, ihr wart mit den Schürzenjägern in den letzten Jahren so viel unterwegs, auch im Sinne der TV-Formate, gäbe es da noch eine Bühne, dann wäre dies?
2: Ein ausverkauftes Olympiastadion in Innsbruck, das wäre mein absoluter Traum.
1: In Innsbruck?
2: Ja, und natürlich dicht gefolgt vom großen Hang in Finkenberg, wo wir schon mit einem Auge hinschielen.
1: Und wo ihr auch auf dem besten Wege dorthin seid. So, Dominik, dritter Punkt, auch für mich sehr interessant. Bei euch, bei den Schürzenjägern, gibt's ja immer, wirklich immer ein richtig gutes Live-Programm. Wenn es dann trotzdem einen Titel gibt, worauf er besonders scharf ist, der Dominik Ofner, dann ist das folgende Melodie.
2: Komm, reiß mich auf, wenn er nicht von uns sein sollte. Wenn er von uns sein sollte, gibt's glaube ich nichts Geileres am Finkenberg als Big Glory. Halleluja.
1: Schon, oder? Das ist so eine Art Hymne, die auch mittlerweile absoluten Kultstatus hat. Und die letzte Frage, und da machen wir schon weiter mit unserer Musik. Wenn Dominik Ofner jetzt das nächste Lied anmoderiert, um welches handelt es sich da dabei?
2: Es ist endlich wieder Sommer und somit spielen wir unsere aktuelle Schürzenjäger-Single, die was einfach nur Lebensgefühl vermittelt. Auf einmal ist Sommer.

0: Aus dem Salzburger Land, aus dem Pinzgau kommt heute diese ganz spezielle Ausgabe hier für Sie auf Radio VM1 am Dominik. Wir haben zuvor über den Sohnemann kurz gesprochen. Natürlich hast du mittlerweile auch ein wunderbares, hübsches, bezauberndes Mädchen. Und die wird sich freuen, weil du arbeitest irgendwie schon dran, dass es auch bald für deine Tochter eine ganz eine besondere Melodie gibt.
1: Genau, also wie vorher schon erwähnt, gibt es ja den Titel Mai Bur, der schon bei Taufen und so überall nachgesungen und gespielt wird. Und das ist schon das Stichwort. Meine Tochter, und das macht mich sehr stolz, wir haben als Eltern immer gesagt, sie soll selbst entscheiden, welche Religion sie annehmen möchte, ob sie überhaupt irgendwas annehmen möchte oder ob sie ohne Bekenntnis sein möchte oder sonstiges. Sie hat sich dazu entschieden, dass sie sich gerne taufen lassen würde. Und so feiern wir jetzt dann am 24. Juli die Taufe. Und dazu hat sie schon immer gesagt, sie hätte auch so gerne so ein Lied, wie der Fabio hat. Und dann habe ich gesagt, natürlich setze ich mich hin. Und das Ganze ist jetzt dann gerade in Arbeit, am Einspielen. Der Andi von den Schürzenjägern hat mir den Bass schon eingespielt. E-Gitarre macht mir der Dennis, Schlagzeug wahrscheinlich der Alf. Und ich mache den Rest zusammen mit dem Johannes im Lechner Records Studio fertig. Und dann wird sie von mir natürlich den Titel Mai Tochter bekommen. Und der wird nachher auch veröffentlicht und dann hört sie ihn hoffentlich auch auf VM1.
0: Sie können es nicht sehen, aber ich hebe gerade meinen Finger. Natürlich müssen wir das dann auch hier bei uns auf Radio VM1 präsentieren. Wie machen wir beide musikalisch weiter, Dominik?
1: Naja, ich hätte gesagt, wir bleiben jetzt dann noch bei den Schürzenjägern mit dem letzten eigenen Titel, dann ist aber auch vorbei mit der Eigenwerbung und der passt ganz gut, denn der hat voriges Jahr für Furore gesorgt. Wir waren in jeder Fernsehsendung, wir waren in jedem Radio vertreten und sogar beim Open Air sind sie aufgetaucht mit pinken Perücken. Der Titel wird einfach abgefeiert, wurde von uns neu vertont und im Schürzenjäger-Flair umkleidet und das sind die pinken Haar. Liebe Grüße an die Tränkwalder, an den Hupsi. Und jetzt dann wird's pink hier auf VM1.

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0: Jeden Samstag von 8 bis 10 wird hier auf Radio VM1 musikalisch gefrühstückt. Das immer mit einem Stargast. Heute nennt sich dieser Dominik Ofner von den Schürzenjägern. Dominik, lass uns noch kurz über das Team der Schürzenjäger sprechen. Ihr funktioniert super gut auf der Bühne. Wie sieht's dann eigentlich aus, wenn der Auftritt vorbei ist? Geht's dann auch weiter mit dieser Gaudi?
1: Also die Gaudi ist immer zu 100.000% präsent. Wir schauen immer, dass der Schmäh rennt. Auch mit unseren deutschen Freunden, nicht? Wir haben ja, wir sind ja international quasi, deutschsprachig international, das Management in Unna, dann das ganze Team rund um den Management, die sich um uns kümmern, dass wir halt wirklich den Kopf frei haben für unsere Musik. Und auch wir Musiker, eben unser Dennis, der was aus Frankfurt kommt, oder der Christoph aus München, und der Rest sind eh Österreicher. Wir pflegen einfach eine Freundschaft, die, glaube ich, nicht so viele pflegen können. Also das ist viel mehr wie Musik, sondern das ist quasi wie eine zweite Familie, sagt meine Frau immer. Und das ist was Eigenes. Und ich glaube, dass man diese Energie auch unten im Publikum spürt. Und so werfen wir uns dann immer gegenseitig den Ball zu, frotzeln uns natürlich auch auf der Bühne. Ich bin halt auch ein bisschen ein kleiner Spitzbub.
0: Das ein Lausbub.
1: Ja, ein Lauser, genau. Und so funktioniert es eben auch wunderbarst, und diese Energie ist halt einfach einzigartig.
0: Ja, und so spürt man das natürlich dann auch vor der Bühne. Dominik, es gibt dann aber auch bei euch so eine eigene Hitliste, wenn es dann heißt, die Instrumente werden abgebaut, und einen dieser musikalischen Top-Hits, den dürfen wir jetzt spielen.
1: Ja, mit dem rechnet wahrscheinlich gar niemand, aber hört man auch oft auf VM1. Und ich möchte liebe Grüße ins Zillertal schicken. Die haben erst vor kurzem ihr großes Fest am Waldfestplatz in Meierhofen gefeiert. Und ich muss dazu sagen, es ist mir ja was passiert in den letzten Wochen, das mich einfach schmunzeln lässt und mein Herz höher schlagen lässt. Denn sie folgen mir auf Instagram und auf Facebook. Ich habe das Ganze sogar rausgeteilt. Die Ursprungbuben, und die sind einfach mega. Dass man mit dieser Originalität so viel erreichen kann, das zeigt auch wieder, dass man mit viel Fleiß und mit viel Mut sehr, sehr vieles auf die Beine stellen kann. Und auch wenn es nicht jedermanns Sache ist, wir feiern das so richtig ab. Und wenn wir von der Bühne gehen, wenn Sierra Madre verklungen ist, dann ist immer irgendeiner dabei, der was jetzt dann die Ursprungbuben anmacht und sich auf das erste Tegernseher freut, und dann heißt's auf in die Ursprungbar.
0: Was für emotionale Worte von Dominik Ofner. Mittlerweile haben sie es auch dann schon hier mitbekommen, dass wir gemeinsam frühstücken. Die Tür geht immer wieder auf, jeder schaut da rein. Ja, wir sind heute zu Gast in Maishofen, in der Heimat von Dominik Ofner, in der neuen Heimat. Und jetzt gehen wir rein ins Zillertal.

0: was keiner über mich weiß, aus dem Nähkästchen geplaudert.
1: Da sitzt er noch neben mir, der Dominik Ofner. Er freut sich ebenso wie ich auf die letzte spezielle Rubrik, was keiner über mich weiß. Heute, Riesenkompliment an dich, Dominik, haben wir ganz viel aus deinem Leben erfahren dürfen. Ja, was könnte man denn da jetzt noch drauflegen, drüber streuen?
2: Ja, was keiner von mir weiß, ich glaube, dass in dieser Branche und auch im Fernsehen und in den Medien man einfach immer dieses Bild vernimmt, dass wir halt immer lustig und gut drauf sind. Dem ist natürlich nicht so. Es gibt dann auch Zeiten, wo man sich nachdenklich zurückzieht, wo man die Leichtigkeit nach außen in Schwere ummünzt. Und das musste ich auch lernen. Aber es ist ganz wichtig, dass man jedes Gefühl, das man hat, auch auslebt, denn nur so können Gefühle verschwinden. Das heißt, wenn wir lustig sind und wenn wir eine Gaudi haben, dann zelebrieren wir das so lange, bis es wieder normal ist. Wenn wir aber traurig sind, dann lassen wir es meistens nicht raus, denn dann nennen wir uns das beim Namen so, jetzt reiß dir mal zusammen und jetzt tu nicht so und es war nicht so schlimm. Das sollte man nicht machen. Man soll auch diese Gefühle rauslassen. Nicht umsonst habe ich 2019 nachher das Dominik Ofner Projekt eigentlich vor allem live auf die Seite gelegt und habe mich mit mir selbst befasst. Und das ist auch ganz wichtig, dass man sich die Zeit nimmt einmal dazwischen, dass man sich hinsetzt und über Sachen nachdenkt und vielleicht auch weint und das Ganze einfach rauslässt, solange bis dieses Gefühl auserzählt beziehungsweise komplett fertig gelebt wurde, dann geht's einem besser und dann wird's wieder normal.
1: Ich bin fast sprachlos, deswegen machen wir gleich wieder Musik. Hier kommt die Überdosis Gefühl, besser könnte das jetzt gar nicht passen.
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0: Das Schöne dabei, wir sind jetzt kurz zu Johanna gewandert, die ist voll im Einsatz. Liebe Johanna, wir dürfen heute da bei dir super frühstücken, wir dürfen es uns gut gehen lassen. Das Landgasthof Schlosskammer ist natürlich ein großer Begriff hier in Maishofen. Jetzt machen wir den Begriff noch bekannter. Ihr seid ja sozusagen diese Perle, der perfekte Ausgangspunkt für all jene, die sagen, ich bin im Winter da gern, aber auch im Sommer gern zu Gast im Salzburger Land.
1: Ja, genau. Maishofen ist ein guter Ausgangspunkt für sportliche Aktivitäten, Sommer wie Winter. Wir haben gerade aus das Klemmtal, Saalbach, Hinterklemm. Da vorne sehen wir das Kitzsteinhorn noch weiß angezuckert, die Schmittenhöhe. Und auf der anderen Seite auch Marialm, Hintertal sind perfekte Ziele für Winter- und Sommersport.
0: Und das Beste daran, hier kann man sehr, sehr gut essen. Da gibt's großartige Weihnachtsfeiern, Hochzeiten. Ihr habt einen Wellnessbereich, der seinesgleichen sucht. Aber vor allem auch für die musikliebhabenden Gäste gibt es immer am Monatsende, also am letzten Donnerstag, ein super Highlight, und zwar einen Musikantenstammtisch.
1: Ja, genau. Seit mittlerweile mindestens 25 Jahren haben wir eben jeden letzten Donnerstag im Monat den Musikantenstammtisch bei uns in der Gaststube. Und das bedeutet, wir schauen immer, dass wir eine Musikgruppe fix da haben, das bewerben wir dann auch ein bisschen. Und dazu kommen Zurloser und Musikanten aus nah und fern und die spielen dann auch einfach mit. Und das ist aber eine ganz nette Sache.

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0: Und somit herzlich willkommen nochmals zu den letzten Sekunden in unserer heutigen Ausgabe, wenn es da heißt, wo Musik daheim ist. Meine sehr geschätzten Hörerinnen und Hörer, das war eine ganz spezielle Ausgabe mit dem Dominik Ofner aus dem Salzburger Land, aus dem wunderbaren Pinzgau. Dominik, ich bedanke mich bei dir. Für dich geht's weiter nach Südtirol, nach Klausen. Heute Abend großer Auftritt der Schürzenjäger. Für mich geht's weiter nach Rustzö, immer wieder Sonntag. So trennen sich unsere Wege, aber ich hoffe, dass wir uns bald einmal wieder treffen, auf gut steirisch gesagt. Ich übergebe dir natürlich sehr gerne nochmals das Wort und du bist immer wieder aufs Neueste. Herzlich willkommen hier bei VM1. Bleib so, wie du bist. Danke, mein Freund.
1: Vielen Dank, lieber Düsi, dass wir uns heute hier zum Frühstück getroffen haben. Ich hoffe, ich konnte dem einen oder anderen zu Hause eine Freude bereiten und vielleicht auch für den einen oder anderen Moment sorgen, dass einem die Glühbirne aufgeht und der vielleicht das Leben jetzt ein bisschen anders sieht. Das mache ich gerne. Ich bedanke mich für eure Treue, für eure Unterstützung, nicht nur mir gegenüber, sondern auch den Schürzenjägern gegenüber. Und ich hoffe, wir sehen uns vor allem am 22. August bei uns in Finkenberg, wo ihr die Karten natürlich überall noch kaufen könnt. Und machen wir den Hang voll, feiern wir gemeinsam und dann holen wir uns, so wie der nächste Titel klingt, ein Kleschkoitz-Bier.
0: Das war der Liederwunsch vom Dominik Ofner zum Grande Finale. Da hören wir ein paar Takte rein. Tommy, hab einen schönen Tag. Haben Sie zu Hause einen wunderbaren Samstag? Und ich freue mich jetzt schon wieder auf die nächste Woche, wenn es da wieder heißt, wir sind zurück, wenn Musik daheim ist und wo wir die Stars zu Hause besuchen dürfen.
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1: Mit Hannes Harp. Einen schweren Verkehrsunfall hat es in der Früh auf der A1 der Westautobahn im Bezirk Amstetten gegeben. Ein Auto ist in eine Leitschiene gekracht, sagt uns Philipp Gutlederer vom Notruf Niederösterreich.
2: Die Leitschiene hat sich durch das ganze Fahrzeug durchgebohrt. Dabei wurden die Insassen eingeklemmt. Die Personen mussten aus dem Unfallwrack herausgeschnitten werden. 4 Männer kamen jede Hilfe leider zu spät. Sie verstarben aufgrund der schweren Verletzungen noch direkt am Einsatzort. Die Frau wurde medizinisch versorgt und mit dem Christophorus 15 in ein Linzer Krankenhaus geflogen.
1: Wegen der Aufräumarbeiten hat es rund 14 Kilometer Stau gegeben, sagt der ÖAMTC. Die Polizei versucht gerade herauszufinden, wie und warum der Unfall passiert ist. Mehr Geld gibt es für Paare mit Kinderwunsch. Der Fonds für künstliche Befruchtung wird ausgebaut. Damit sinkt der Selbstbehalt um 5%. Paare zahlen also ungefähr 180 Euro weniger. In Härtefällen übernimmt die Regierung auch mehr Kosten, sagt ÖVP-Familienministerin Bauer. Anspruchsberechtigt sind Paare, wobei Frauen höchstens 40 und Partner höchstens 50 Jahre alt sein dürfen. In Österreich kostet eine künstliche Befruchtung bis zu 5.000 Euro. Ab heute fällt der Zugverkehr auf dem Brenner bzw. über dem Brenner aus. Der Grund sind Bauarbeiten auf der Strecke in Österreich und auch in Italien. Von heute bis kommenden Donnerstag fahren Regionalzüge nur zwischen Innsbruck und Gries am Brenner. Die restliche Strecke gibt's Busse als Ersatzverkehr. Auch für Fernverkehrszüge fahren Busse. Den Urlaubsort mit dem Mietwagen erkunden. Für viele ist das flexibel und bequem. Damit böse Überraschungen ausbleiben, hat die Arbeiterkammer Tipps fürs Ausleihen eines Autos. Bei Übernahme und bei der Rückgabe vom Auto unbedingt ein Handyvideo machen. Von innen und von außen, um ungerechtfertigte Schadensvorwürfe zu verhindern. Oft sind es auch fragwürdige Abbuchungen, wo behauptet wird, dass im Auto geraucht worden ist oder es sei schmutzig zurückgegeben worden und deswegen seien Gebühren fällig.
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0: wir nun zum Wetter für Österreich.
1: Mit einem Mix aus Sonne und Wolken geht's heute durch den Tag. In vielen Regionen ist es heute schwül. Dazu tauchen im Laufe des Tages immer wieder Regenschauer und Gewitter auf. Am ersten nass wird's in den Bergen und im Süden Österreichs. Am Thermometer gehen sich meist 22 bis 30 Grad aus. Ganz im Osten steigen die Temperaturen sogar auf bis zu 32 Grad.
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2: Aktuell kommt es zu einigen Verzögerungen im Verkehr. In Salzburg gibt es einen Stau auf der Westautobahn zwischen dem Grenzübergang Walserberg und dem Knoten Salzburg, verursacht durch Urlaubsverkehr. In Kärnten ist die Karawankenautobahn zwischen St. Jakob im Rosental und dem Karawankentunnel ebenfalls von einem Stau betroffen, der aufgrund einer Blockabfertigung entstanden ist. Rechnen Sie mit längeren Fahrzeiten in all diesen Bereichen. Wir wünschen eine gute Fahrt.

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1: Mit Hannes Harp. Akute Waldbrandgefahr gibt es gerade in Wien. Die Böden sind viel zu trocken, ist die Info vom zuständigen Magistrat. Auch Quellenschutzgebiete rund um die Stadt, wie das Rax- und Schneeberggebiet, sind gefährdet. Bei einem Brand ist das Trinkwasser zwar gesichert, der Wald kann aber das Regenwasser nicht mehr richtig filtern, sagen Forstwirte. Rauchen und jedes Hantieren mit offenem Feuer und Licht ist im Wald und seiner Umgebung strengstens verboten. An Wiens öffentlichen Grillplätzen gilt gerade auch ein Grillverbot. Einen schweren Verkehrsunfall hat es heute früh auf der A1 der Westautobahn im Bezirk Amstetten gegeben. Ein Auto ist in eine Leitschiene gekracht. Dabei hat sich die Leitschiene durch das Auto gebohrt. Zwei Männer sind bei dem Unfall gestorben. Eine Frau ist schwer verletzt in ein Linzer Spital geflogen worden. Wegen der Aufräumarbeiten hat es kilometerlangen Stau gegeben, sagt der ÖMTC. Die Polizei versucht gerade herauszufinden, wie und warum der Unfall passiert ist. Die Finanzpolizei hat in den letzten Wochen Barbershops in Oberösterreich und Salzburg kontrolliert. Dabei haben die Ermittler vor allem illegale Beschäftigung, fehlende Belege und sogar gefälschtes Markenparfüm entdeckt. Jeder fünfte Betrieb hat die Registrierkassenpflicht verletzt. Insgesamt sind fast 80 Gesetzesübertretungen zusammengekommen. Lange aufbleiben müssen heute alle, die das vorletzte Fußball-WM-Spiel sehen wollen. Frankreich und England spielen um 23 Uhr unserer Zeit um Platz 3. Für das Finale am Sonntag schauen die Wetteraussichten auch wieder besser aus. Nachdem die Luft wegen der Waldbrände in Kanada, auch in Teilen der USA, schlecht war, verziehen sich die Rauchschwaden rund um New York wieder.
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0: wir nun zum Wetter für Österreich.
1: Mit einem Mix aus Sonne und Wolken geht's heute durch den Tag. In vielen Regionen ist es heute schwül. Dazu tauchen im Laufe des Tages immer wieder Regenschauer und Gewitter auf. Am ehesten nass wird's in den Bergen und im Süden Österreichs. Am Thermometer gehen sich meist 22 bis 30 Grad aus. Ganz im Osten steigen die Temperaturen sogar auf bis zu 32 Grad.
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2: Aktuell kommt es zu einigen Verzögerungen im Verkehr. In Salzburg gibt es einen Stau auf der Westautobahn zwischen dem Grenzübergang Walserberg und dem Knoten Salzburg, verursacht durch Urlaubsverkehr. In der Steiermark ist die Pürnautobahn zwischen Spielfeld und dem Grenzübergang Spielfeld ebenfalls von einem Stau betroffen, ebenfalls aufgrund von Urlaubsverkehr. In Kärnten gibt es einen Stau auf der Karawankenautobahn zwischen St. Jakob im Rosental und dem Karawankentunnel, verursacht durch eine Blockabfertigung. Rechnen Sie mit längeren Fahrzeiten in all diesen Bereichen. Wir wünschen eine gute Fahrt.

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1: Hallo, Susi. Ja, servus. Gietl spricht. Du stell dir vor, hörst, der Karl. Na, sowas. Haha, was der immer eine Brot. Stell dir vor, mit wem ich den gehe.

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1: Mit Hannes Harp. Paare mit unerfülltem Kinderwunsch bekommen künftig mehr Geld. Der Fonds für künstliche Befruchtung wird um 1,6 Millionen Euro aufgestockt. Paare müssen dann nur noch 25 statt 30% der Kosten selber zahlen. Sophie Weinhandel.
2: Paare zahlen dann ungefähr 180 Euro weniger für die Kinderwunschbehandlung. In Härtefällen übernimmt die Regierung auch mehr Kosten, sagt ÖVP-Familienministerin Bauer. Anspruchsberechtigt sind Paare, wobei Frauen höchstens 40 und Männer höchstens 50 Jahre alt sein dürfen. Auch gleichgeschlechtliche Paare haben Anspruch auf Förderung. Bis zu 4 Versuche werden bezahlt. Im Schnitt braucht eine Frau 1,7 Versuche, um schwanger zu werden.
1: In Österreich kostet eine künstliche Befruchtung 3.000 bis 5.000 Euro. Akute Waldbrandgefahr gibt es gerade in Wien. Die Böden sind viel zu trocken, ist die Info vom zuständigen Magistrat. Auch Quellenschutzgebiete rund um die Stadt, wie das Rax- und Schneeberggebiet, sind gefährdet. Bei einem Brand ist das Trinkwasser zwar gesichert, der Wald kann aber das Regenwasser nicht mehr richtig filtern, sagen Forstwirte. Rauchen und jedes Hantieren mit offenem Feuer und Licht ist im Wald und seiner Umgebung strengstens verboten. An Wiens öffentlichen Grillplätzen gilt gerade auch ein Grillverbot. Eine 84-Jährige ist gestern aus ihrem brennenden Haus in Neuhofen an der Krems in Oberösterreich gerettet worden. Sie hat in der Küche am Herd Wasser aufgestellt und ist dann im Nebenraum eingeschlafen. Als sie aufgewacht ist, hat die Frau schon die Flammen knistern gehört und mit ihrem Notfallarmband Hilfe gerufen. Die Sanitäter haben die 84-Jährige aus dem verqualmten Zimmer nach draußen gebracht. Sie ist mit Verdacht auf Rauchgasvergiftung ins Krankenhaus gebracht worden. Ab heute fällt der Zugverkehr auf dem Brenner bzw. über dem Brenner aus. Der Grund sind Bauarbeiten auf der Strecke in Österreich und auch in Italien. Von heute bis kommenden Donnerstag fahren Regionalzüge nur zwischen Innsbruck und Gries am Brenner. Die restliche Strecke gibt's Busse als Ersatzverkehr. Auch für Fernverkehrszüge fahren Busse.
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0: wir nun zum Wetter für Österreich.
1: Teils Sonne, teils viele Wolken. Die kommenden Stunden ist es immer wieder bewölkt. Die Wolken lassen es auch nach und nach immer häufiger regnen. Auch Gewitter sind speziell in den Bergen und im Süden Österreichs dabei. Auch Unwetter sind möglich. Die Höchstwerte liegen heute noch zwischen 22 und 30 Grad. Im Osten zeigt das Thermometer bis zu 32 Grad.
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2: Aktuell kommt es zu einigen Verzögerungen im Verkehr. In Salzburg gibt es einen Stau auf der Westautobahn zwischen dem Grenzübergang Walserberg und dem Knoten Salzburg, verursacht durch Urlaubsverkehr. In der Steiermark ist die Pürnautobahn zwischen Spielfeld und dem Grenzübergang Spielfeld ebenfalls von einem Stau betroffen, ebenfalls aufgrund von Urlaubsverkehr. In Kärnten gibt es einen Stau auf der Karawankenautobahn zwischen St. Jakob im Rosental und dem Karawankentunnel, verursacht durch eine Blockabfertigung. Rechnen Sie mit längeren Fahrzeiten in all diesen Bereichen. Kommen Sie gut an Ihr Ziel.

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1: Mit Hannes Harp. In Europa landet immer mehr Wüstenstaub aus Nordafrika. In den vergangenen 10 Jahren ist die Menge um bis zu ein Viertel gestiegen, schreiben Schweizer Forscher aktuell. Das ist auch negativ für unsere Gesundheit. Mehr von Sophie Weinhandl.
2: Menschen mit Herz- und Lungenerkrankungen sowie ältere Menschen sind gefährdet. An Tagen mit besonders viel Wüstenstaub in der Luft sterben mehr Menschen an Herzinfarkten und Atemproblemen als sonst, zeigen Studien. Wie es bei Krankheiten wie Asthma, chronischem Husten oder Staublunge aussieht, ist noch unklar. Dafür fehlen noch Langzeitstudien, heißt es. Der Grund für mehr Staub in unserer Luft sind nicht mehr, sondern intensivere Stürme. Denn die transportieren mehr Staub, den man an der gelblich trüben Luft, an rötlichen Sonnenuntergängen oder Staub auf Autos erkennt.
1: Die Wissenschaftler schlagen Warnsysteme vor, so wie es sie bereits für Feinstaub in der Stadt oder für Pollen gibt. Wer zur Risikogruppe gehört, soll zudem körperliche Aktivitäten im Freien meiden und besser drinnen bleiben, empfehlen die Forscher. Paare mit unerfülltem Kinderwunsch bekommen künftig mehr Geld. Der Fonds für künstliche Befruchtung wird um 1,6 Millionen Euro aufgestockt. Paare müssen dann nur noch 25% statt 30% der Kosten selber zahlen. Die Kinderwunschbehandlung kostet dann ungefähr 180 Euro weniger. In Härtefällen übernimmt die Regierung auch mehr Kosten, sagt ÖVP-Familienministerin Bauer. Anspruchsberechtigt sind Paare, wobei Frauen höchstens 40 und Männer höchstens 50 Jahre alt sein dürfen. In Österreich kostet eine künstliche Befruchtung 3.000 bis 5.000 Euro. In Wien-Otterkring hat gestern ein 53-jähriger Mann seine Ehefrau mit einer Axt mit dem Umbringen bedroht. Auslöser dürfte ein Streit über einen geplanten Übernachtungsbesuch in der gemeinsamen Wohnung gewesen sein. Die 52-Jährige konnte flüchten und die Polizei rufen. Die Wega hat den Mann festgenommen und ein Betretungs- und Annäherungsverbot sowie ein Waffenverbot gegen ihn ausgesprochen. Große Augen dürfte ein Bewohner in Wien gemacht haben. Er hat vorgestern Abend 2 Einbrecher zu Hause vorgefunden. Sie haben in der Wohnung unter anderem geduscht, sich neu eingekleidet und sich ins Bett gelegt. Außerdem haben sie den Kühlschrank geleert. Die Polizei hat die beiden festgenommen. Sie sollen Drogen genommen haben.
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0: wir nun zum Wetter für Österreich.
1: Von Oberösterreich Richtung Osten gibt es meist nur einzelne Regenschauer, speziell in Kärnten und der südlichen Steiermark wird es in den kommenden Stunden nass werden. Auch teils kräftige Gewitter werden dabei sein. Zwischendurch gibt es aber immer wieder Sonne zwischen den Wolken. Dazu gibt es Temperaturen von höchstens um die 30 Grad. Gegen Abend werden die Schauer und Gewitter im Süden und im Westen weniger, aber nach Mitternacht werden die Schauer im Westen und im Südosten wieder wahrscheinlicher. Morgen wird es ähnlich wie heute mit Sonne, Wolken, Regen und Gewittern.
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2: Aktuell kommt es zu einigen Verzögerungen im Verkehr. In Salzburg gibt es einen Stau auf der Westautobahn zwischen dem Grenzübergang Walserberg und dem Knoten Salzburg, verursacht durch Urlaubsverkehr. In der Steiermark ist auf der Pyrnautobahn zwischen Spielfeld und dem Grenzübergang Spielfeld ebenfalls ein Stau aufgrund von Urlaubsverkehr zu verzeichnen. In Kärnten gibt es einen Stau auf der Karawankenautobahn zwischen St. Jakob im Rosental und dem Karawankentunnel, verursacht durch eine Blockabfertigung. Rechnen Sie mit längeren Fahrzeiten in all diesen Bereichen. Wir wünschen eine gute Fahrt.

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1: Mit Hannes Haab. Innsbrucks Bürgermeister Johannes Anzengruber sorgt aktuell für einen Aufreger, weil er immer wieder eine KI-unterstützte Datenbrille trägt. Die KPÖ und die Alternative Liste Innsbruck kritisieren das heftig und haben deshalb eine dringende Anfrage im Gemeinderat eingebracht. Auch Rechtsexperten sehen Datenschutzrisiken, weil man mit der Brille Menschen filmen könnte, ohne dass sie es merken. Anzengruber selbst macht klar, die Aufnahmefunktion nicht zu nutzen und die Brille nur zu tragen, um seine Augen zu schonen. Die Polizei sucht nach einem Autofahrer, der Fahrerflucht begangen hat. Der Fahrer dürfte beim Ausparken in St. Lorenz im Bezirk Vöcklabruck einen Motorradfahrer übersehen haben. Der musste ausweichen und ist in den Straßengraben gestürzt. Der 26-Jährige ist verletzt liegen geblieben. Ein zufällig anwesender Arzt hat sofort mit der Wiederbelebung angefangen, aber ohne Erfolg. Der Mann ist an seinen Verletzungen gestorben. Wer Hinweise zu Fahrer und Auto, einem hellgrauen Kombi mit deutschem Kennzeichen, liefern kann, soll sich bei der Polizei Mondsee melden. In Europa landet immer mehr Wüstenstaub aus Nordafrika. In den vergangenen 10 Jahren ist die Menge um bis zu ein Viertel gestiegen, schreiben Schweizer Forscher aktuell. Das ist auch negativ für unsere Gesundheit. Menschen mit Herz- und Lungenerkrankungen sowie ältere Menschen sind gefährdet. An Tagen mit besonders viel Wüstenstaub in der Luft sterben mehr Menschen an Herzinfarkten und Atemproblemen als sonst, zeigen Studien. Die Wissenschaftler schlagen Warnsysteme vor, so wie es sie bereits für Feinstaub in der Stadt oder für Pollen gibt. Ab heute fällt der Zugverkehr auf dem Brenner bzw. über dem Brenner aus. Der Grund sind Bauarbeiten auf der Strecke in Österreich und auch in Italien. Von heute bis kommenden Donnerstag fahren Regionalzüge nur zwischen Innsbruck und Gries am Brenner. Die restliche Strecke gibt's Busse als Ersatzverkehr. Auch für Fernverkehrszüge fahren Busse. Die wurden heute etwa schon gut angenommen. Es hat keine Probleme gegeben, heißt es von den ÖBB.
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0: wir nun zum Wetter für Österreich.
1: Von Oberösterreich Richtung Osten gibt es meist nur einzelne Regenschauer, speziell in Kärnten und der südlichen Steiermark wird es in den kommenden Stunden nass werden. Auch teils kräftige Gewitter werden dabei sein. Zwischendurch gibt es aber immer wieder Sonne zwischen den Wolken. Dazu gibt es Temperaturen von höchstens um die 30 Grad. Gegen Abend werden die Schauer und Gewitter im Süden und im Westen weniger, aber nach Mitternacht werden die Schauer im Westen und im Südosten wieder wahrscheinlicher. Morgen wird es ähnlich wie heute mit Sonne, Wolken, Regen und Gewittern.
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2: Aktuell kommt es zu einigen Verkehrsstörungen in Salzburg, Steiermark und Kärnten. In Salzburg gibt es einen Stau auf der Westautobahn zwischen dem Grenzübergang Walserberg und dem Knoten Salzburg, verursacht durch Urlaubsverkehr. In der Steiermark ist die Südautobahn zwischen Modriach und Packsattel in beiden Richtungen von einem Stau betroffen, der durch eine Blockabfertigung verursacht wird. Zudem gibt es einen weiteren Stau auf der Pürnautobahn zwischen Spielfeld und dem Grenzübergang Spielfeld, ebenfalls aufgrund von Urlaubsverkehr. In Kärnten ist die Südautobahn zwischen Modriach und Packsattel ebenfalls von einem Stau betroffen, der durch eine Blockabfertigung verursacht wird. Zusätzlich gibt es einen Stau auf der Karawankenautobahn zwischen St. Jakob im Rosental und dem Karawankentunnel, ebenfalls aufgrund einer Blockabfertigung. Rechnen Sie mit längeren Fahrzeiten in all diesen Bereichen. Wir wünschen eine sichere Fahrt.

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1: Mit Hannes Haab. Eine 74-jährige Lenkerin ist mit ihrem Auto heute Mittag in Kärnten in Velden am Wörthersee versehentlich in einen gut gefüllten Gastgarten eines Cafés nahe dem Casino gekracht. 11 Menschen sind laut Polizei verletzt worden, 2 davon schwer. Lebensgefahr besteht bei niemandem. Erste Überwachungsbilder zeigen, dass der Frau ein Einparkmanöver missglückt sein könnte. Mehrere Verletzte sind mit dem Rettungshubschrauber ins Krankenhaus gebracht worden. Die Lenkerin selbst ist bis auf einen Schock unverletzt geblieben. Innsbrucks Bürgermeister Johannes Anzengruber sorgt aktuell für einen Aufreger, weil er immer wieder eine KI-unterstützte Datenbrille trägt. Die KPÖ und die Alternative Liste Innsbruck kritisieren das heftig und haben deshalb eine dringende Anfrage im Gemeinderat eingebracht. Auch Rechtsexperten sehen Datenschutzrisiken, weil man mit der Brille Menschen filmen könnte, ohne dass sie es merken. Anzengruber selbst macht klar, die Aufnahmefunktion nicht zu nutzen und die Brille nur zu tragen, um seine Augen zu schonen. Der Vorsitzende der Unionsfraktion CDU-CSU im Deutschen Bundestag, Jens Spahn, ist heute zurückgetreten. Er ist unter Druck geraten, weil er mit seinem Mann mit Hilfe einer Leihmutter in den USA ein Kind bekommen hat. Eine Leihmutterschaft ist in Deutschland aber verboten und wird auch von der CDU abgelehnt. Auch Bundeskanzler und CDU-Chef Friedrich Merz hat ihm zuvor den Rücktritt nahegelegt. Die Westbahnstrecke zwischen Linz und St. Valentin bleibt weiter eingeschränkt befahrbar. Zumindest bis einschließlich morgen gibt es weiter ein Notfahrprogramm, ist die Info der ÖBB. Der Grund ist eine gerissene Oberleitung. Das Kabel ist vorgestern Abend runtergekommen und hat weitere Kabel verschmort, die zum Stellwerk gehören. Die Oberleitung ist inzwischen repariert, die Arbeiten am Stellwerk laufen aber noch.
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0: wir nun zum Wetter für Österreich.
1: Morgen geht's meist mit viel Sonne los, dazu Temperaturen in der Früh zwischen 11 bis 21 Grad. Im Westen Österreichs ziehen aber schon am Vormittag dichtere Wolken auf und bringen bis Mittag Regen. Von Vorarlberg bis Salzburg und Oberösterreich wird's nass werden. Später breiten sich die Wolken samt Schauern auf den Rest des Landes aus. Besonders im Süden und Südosten mischen auch Gewitter mit. Am Thermometer stehen bis morgen Nachmittag maximal 20 bis 31 Grad.
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2: Aktuell kommt es zu einigen Verzögerungen in mehreren Regionen. In Salzburg gibt es einen Stau auf der Westautobahn zwischen dem Grenzübergang Walserberg und dem Knoten Salzburg, verursacht durch Urlaubsverkehr. In Niederösterreich ist ein Stau auf der A5 zwischen dem Kreisverkehr Umfahrung Drasenhofen Süd und dem Grenzübergang Drasenhofen zu verzeichnen, ebenfalls aufgrund von Urlaubsverkehr. In der Steiermark gibt es in beiden Richtungen einen Stau auf der Südautobahn zwischen Modriach und Packsattel, verursacht durch eine Blockabfertigung. Zudem besteht ein Stau auf der Pyrnautobahn zwischen Spielfeld und dem Grenzübergang Spielfeld, ebenfalls durch Urlaubsverkehr. In Kärnten gibt es einen Stau auf der Südautobahn zwischen Modriach und Packsattel, verursacht durch eine Blockabfertigung. Zudem besteht ein Stau auf der Tauernautobahn zwischen Villach West und Villach Ossiacher See, ebenfalls aufgrund einer Blockabfertigung. Ein weiterer Stau betrifft die Karawankenautobahn zwischen St. Jakob im Rosental und dem Karawankentunnel, ebenfalls durch Blockabfertigung. Rechnen Sie mit längeren Fahrzeiten in all diesen Bereichen. Wir wünschen eine sichere Fahrt.

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1: Mit Hannes Haab. Dramatische Szenen haben sich heute Mittag in Kärnten in Velten am Wörthersee abgespielt. Ein Auto ist versehentlich in einen vollen Gastgarten eines Cafés gekracht. Der Lenkerin, einer 74-jährigen Frau aus dem Bezirk Villachland, dürfte ein Einparkmanöver missglückt sein. Es gibt mehrere Verletzte, sagt uns Polizeisprecherin Christina Capillari.
2: Ja, nach aktuellem Stand wurden insgesamt 11 Personen verletzt. 2 Personen erlitten schwere Verletzungen, 9 wurden leicht verletzt. Alle Betroffenen wurden von den Einsatzkräften vor Ort medizinisch versorgt und dann in den umliegenden Krankenhäusern gebracht.
1: Die Lenkerin selbst ist bis auf einen Schock unverletzt geblieben. Den Beamten hat sie angegeben, dass es beim Einparken zu einem medizinischen Notfall gekommen sei. In Wien herrscht wegen der anhaltenden Trockenheit derzeit akute Waldbrandgefahr. Vor allem Nadelwälder sind besonders gefährdet, heißt es von der Stadt. Auch die Donauinsel und Quellenschutzgebiete rund um die Stadt sind stark ausgetrocknet. Die Feuerwehr ist auf einen möglichen Waldbrand vorbereitet. Die Waldbrandverordnung mit Rauch- und Feuerverbot im Wald bleibt weiterhin aufrecht. Die Stadt Salzburg will bis 2028 5 Straßen umbenennen, die nach NS-Tätern oder NS-Profiteuren benannt sind. Gestartet wird im Dezember mit der Josef-Thorak-Straße. Die wird zur Helene-von-Tausig-Straße, benannt nach einer Malerin, die von Nazis ermordet wurde. Seit 2013 bevorzugt Salzburg bei Straßenumbenennungen Frauennamen. Bisher sind nur 4% aller Verkehrsflächen in Salzburg nach Frauen benannt. Die FIFA hat seit Beginn der Fußball-WM laut eigenen Angaben mehr als 7 Millionen potenziell schädliche Beiträge in sozialen Netzwerken gelöscht. 14 Mal mehr als bei der WM 2022 in Katar. Über 1000 besonders schwerwiegende Drohungen sind an die Behörden weitergegeben worden. Morgen ist dann aber mit dem WM-Fieber Schluss. Da steigt dann das große Finale zwischen Spanien und Argentinien.
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0: wir nun zum Wetter für Österreich.
1: Morgen geht's meist mit viel Sonne los, dazu Temperaturen in der Früh zwischen 11 bis 21 Grad. Im Westen Österreichs ziehen aber schon am Vormittag dichtere Wolken auf und bringen bis Mittag Regen. Von Vorarlberg bis Salzburg und Oberösterreich wird's nass werden. Später breiten sich die Wolken samt Schauern auf den Rest des Landes aus. Besonders im Süden und Südosten mischen auch Gewitter mit. Am Thermometer stehen bis morgen Nachmittag maximal 20 bis 31 Grad.
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2: Aktuell kommt es zu mehreren Verkehrsstörungen. In Salzburg gibt es einen Stau auf der Westautobahn in Richtung Rosenheim zwischen Knoten Salzburg und dem Grenzübergang Walserberg aufgrund einer Polizeikontrolle, was zu einem Zeitverlust für Pkw von bis zu 6 Minuten bei der Ausreise aus Österreich führt. Zudem besteht ein weiterer Stau in Richtung Salzburg zwischen dem Grenzübergang Walserberg und Knoten Salzburg, verursacht durch Urlaubsverkehr. In Niederösterreich gibt es einen Stau auf der A5 in Richtung Drasenhofen zwischen dem Kreisverkehr Umfahrung Drasenhofen Süd und dem Grenzübergang Drasenhofen, ebenfalls bedingt durch Urlaubsverkehr. In der Steiermark gibt es einen Stau auf der Südautobahn zwischen Modriach und Packsattel in beiden Richtungen aufgrund einer Blockabfertigung. Zudem besteht ein weiterer Stau auf der Pürenautobahn in Richtung Marburg zwischen Spielfeld und dem Grenzübergang Spielfeld, verursacht durch Urlaubsverkehr. In Kärnten gibt es ebenfalls einen Stau auf der Südautobahn zwischen Modriach und Packsattel aufgrund einer Blockabfertigung. Zudem sind Staus auf der Tauernautobahn in Richtung Villach zwischen Villach West und Villach Ossiacher See sowie auf der Karawankenautobahn in Richtung Laibach zwischen St. Jakob im Rosental und dem Karawankentunnel, beide ebenfalls durch Blockabfertigung bedingt. Rechnen Sie mit längeren Fahrzeiten in all diesen Bereichen. Kommen Sie gut und sicher an Ihr Ziel.

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1: Mit Hannes Haab. Dramatische Szenen haben sich heute Mittag in Kärnten in Velten am Wörthersee abgespielt. Ein Auto ist versehentlich in einen vollen Gastgarten eines Cafés gekracht. Der Lenkerin, einer 74-jährigen Frau aus dem Bezirk Villachland, dürfte ein Einparkmanöver missglückt sein. Es gibt mehrere Verletzte, sagt uns Polizeisprecherin Christina Capillari.
2: Ja, nach aktuellem Stand wurden insgesamt 11 Personen verletzt. 2 Personen erlitten schwere Verletzungen, 9 wurden leicht verletzt. Alle Betroffenen wurden von den Einsatzkräften vor Ort medizinisch versorgt und dann in den umliegenden Krankenhäusern gebracht.
1: Die Lenkerin selbst ist bis auf einen Schock unverletzt geblieben. Den Beamten hat sie angegeben, dass es beim Einparken zu einem medizinischen Notfall gekommen sei. In Wien herrscht wegen der anhaltenden Trockenheit derzeit akute Waldbrandgefahr. Vor allem Nadelwälder sind besonders gefährdet, heißt es von der Stadt. Auch die Donauinsel und Quellenschutzgebiete rund um die Stadt sind stark ausgetrocknet. Die Feuerwehr ist auf einen möglichen Waldbrand vorbereitet. Die Waldbrandverordnung mit Rauch- und Feuerverbot im Wald bleibt weiterhin aufrecht. Die Stadt Salzburg will bis 2028 5 Straßen umbenennen, die nach NS-Tätern oder NS-Profiteuren benannt sind. Gestartet wird im Dezember mit der Josef-Thorak-Straße. Die wird zur Helene-von-Tausig-Straße, benannt nach einer Malerin, die von Nazis ermordet wurde. Seit 2013 bevorzugt Salzburg bei Straßenumbenennungen Frauennamen. Bisher sind nur 4% aller Verkehrsflächen in Salzburg nach Frauen benannt. Die FIFA hat seit Beginn der Fußball-WM laut eigenen Angaben mehr als 7 Millionen potenziell schädliche Beiträge in sozialen Netzwerken gelöscht. 14 Mal mehr als bei der WM 2022 in Katar. Über 1000 besonders schwerwiegende Drohungen sind an die Behörden weitergegeben worden. Morgen ist dann aber mit dem WM-Fieber Schluss. Da steigt dann das große Finale zwischen Spanien und Argentinien.
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0: wir nun zum Wetter für Österreich.
1: Morgen geht's meist mit viel Sonne los, dazu Temperaturen in der Früh zwischen 11 bis 21 Grad. Im Westen Österreichs ziehen aber schon am Vormittag dichtere Wolken auf und bringen bis Mittag Regen. Von Vorarlberg bis Salzburg und Oberösterreich wird's nass werden. Später breiten sich die Wolken samt Schauern auf den Rest des Landes aus. Besonders im Süden und Südosten mischen auch Gewitter mit. Am Thermometer stehen bis morgen Nachmittag maximal 20 bis 31 Grad.
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2: Es ist kurz nach 17 Uhr und es gibt momentan keine größeren Verkehrsbehinderungen oder längere Staus. Kommen Sie gut an Ihr Ziel.

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1: Mit Hannes Haab. Dramatische Szenen haben sich heute Mittag in Kärnten in Velten am Wörthersee abgespielt. Ein Auto ist versehentlich in einen vollen Gastgarten eines Cafés gekracht. Der Lenkerin, einer 74-jährigen Frau aus dem Bezirk Villachland, dürfte ein Einparkmanöver missglückt sein. Es gibt mehrere Verletzte, sagt uns Polizeisprecherin Christina Capillari.
2: Ja, nach aktuellem Stand wurden insgesamt 11 Personen verletzt. 2 Personen erlitten schwere Verletzungen, 9 wurden leicht verletzt. Alle Betroffenen wurden von den Einsatzkräften vor Ort medizinisch versorgt und dann in den umliegenden Krankenhäusern gebracht.
1: Die Lenkerin selbst ist bis auf einen Schock unverletzt geblieben. Den Beamten hat sie angegeben, dass es beim Einparken zu einem medizinischen Notfall gekommen sei. In Wien herrscht wegen der anhaltenden Trockenheit derzeit akute Waldbrandgefahr. Vor allem Nadelwälder sind besonders gefährdet, heißt es von der Stadt. Auch die Donauinsel und Quellenschutzgebiete rund um die Stadt sind stark ausgetrocknet. Die Feuerwehr ist auf einen möglichen Waldbrand vorbereitet. Die Waldbrandverordnung mit Rauch- und Feuerverbot im Wald bleibt weiterhin aufrecht. Die Stadt Salzburg will bis 2028 5 Straßen umbenennen, die nach NS-Tätern oder NS-Profiteuren benannt sind. Gestartet wird im Dezember mit der Josef-Thorak-Straße. Die wird zur Helene-von-Tausig-Straße, benannt nach einer Malerin, die von Nazis ermordet wurde. Seit 2013 bevorzugt Salzburg bei Straßenumbenennungen Frauennamen. Bisher sind nur 4% aller Verkehrsflächen in Salzburg nach Frauen benannt. Die FIFA hat seit Beginn der Fußball-WM laut eigenen Angaben mehr als 7 Millionen potenziell schädliche Beiträge in sozialen Netzwerken gelöscht. 14 Mal mehr als bei der WM 2022 in Katar. Über 1000 besonders schwerwiegende Drohungen sind an die Behörden weitergegeben worden. Morgen ist dann aber mit dem WM-Fieber Schluss. Da steigt dann das große Finale zwischen Spanien und Argentinien.
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0: kommen wir nun zum Wetter für Österreich.
1: Morgen geht's meist mit viel Sonne los, dazu Temperaturen in der Früh zwischen 11 bis 21 Grad. Im Westen Österreichs ziehen aber schon am Vormittag dichtere Wolken auf und bringen bis Mittag Regen. Von Vorarlberg bis Salzburg und Oberösterreich wird's nass werden. Später breiten sich die Wolken samt Schauern auf den Rest des Landes aus. Besonders im Süden und Südosten mischen auch Gewitter mit. Am Thermometer stehen bis morgen Nachmittag maximal 20 bis 31 Grad.
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2: Es ist kurz nach 18 Uhr und aktuell gibt es keine längeren Staus oder Verzögerungen. Wir wünschen eine gute Fahrt.

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1: Mit Hannes Haab. Dramatische Szenen haben sich heute Mittag in Kärnten in Velten am Wörthersee abgespielt. Ein Auto ist versehentlich in einen vollen Gastgarten eines Cafés gekracht. Der Lenkerin, einer 74-jährigen Frau aus dem Bezirk Villachland, dürfte ein Einparkmanöver missglückt sein. Es gibt mehrere Verletzte, sagt uns Polizeisprecherin Christina Capillari.
2: Ja, nach aktuellem Stand wurden insgesamt 11 Personen verletzt. 2 Personen erlitten schwere Verletzungen, 9 wurden leicht verletzt. Alle Betroffenen wurden von den Einsatzkräften vor Ort medizinisch versorgt und dann in den umliegenden Krankenhäusern gebracht.
1: Die Lenkerin selbst ist bis auf einen Schock unverletzt geblieben. Den Beamten hat sie angegeben, dass es beim Einparken zu einem medizinischen Notfall gekommen sei. In Wien herrscht wegen der anhaltenden Trockenheit derzeit akute Waldbrandgefahr. Vor allem Nadelwälder sind besonders gefährdet, heißt es von der Stadt. Auch die Donauinsel und Quellenschutzgebiete rund um die Stadt sind stark ausgetrocknet. Die Feuerwehr ist auf einen möglichen Waldbrand vorbereitet. Die Waldbrandverordnung mit Rauch- und Feuerverbot im Wald bleibt weiterhin aufrecht. Die Stadt Salzburg will bis 2028 5 Straßen umbenennen, die nach NS-Tätern oder NS-Profiteuren benannt sind. Gestartet wird im Dezember mit der Josef-Thorak-Straße. Die wird zur Helene-von-Tausig-Straße, benannt nach einer Malerin, die von Nazis ermordet wurde. Seit 2013 bevorzugt Salzburg bei Straßenumbenennungen Frauennamen. Bisher sind nur 4% aller Verkehrsflächen in Salzburg nach Frauen benannt. Die FIFA hat seit Beginn der Fußball-WM laut eigenen Angaben mehr als 7 Millionen potenziell schädliche Beiträge in sozialen Netzwerken gelöscht. 14-mal mehr als bei der WM 2022 in Katar. Über 1000 besonders schwerwiegende Drohungen sind an die Behörden weitergegeben worden. Morgen ist dann aber mit dem WM-Fieber Schluss. Da steigt dann das große Finale zwischen Spanien und Argentinien.
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0: wir nun zum Wetter für Österreich.
1: Morgen geht es meist mit viel Sonne los, dazu Temperaturen in der Früh zwischen 11 bis 21 Grad. Im Westen Österreichs ziehen aber schon am Vormittag dichtere Wolken auf und bringen bis Mittag Regen. Von Vorarlberg bis Salzburg und Oberösterreich wird es nass werden. Später breiten sich die Wolken samt Schauern auf den Rest des Landes aus. Besonders im Süden und Südosten mischen auch Gewitter mit. Am Thermometer stehen bis morgen Nachmittag maximal 20 bis 31 Grad.
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2: Es ist kurz nach 19 Uhr und aktuell gibt es keine längeren Staus oder Verzögerungen. Wir wünschen eine gute Fahrt.

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1: Mit Hannes Haab. Dramatische Szenen haben sich heute Mittag in Kärnten in Velten am Wörthersee abgespielt. Ein Auto ist versehentlich in einen vollen Gastgarten eines Cafés gekracht. Der Lenkerin, einer 74-jährigen Frau aus dem Bezirk Villachland, dürfte ein Einparkmanöver missglückt sein. Es gibt mehrere Verletzte, sagt uns Polizeisprecherin Christina Capillari.
2: Ja, nach aktuellem Stand wurden insgesamt 11 Personen verletzt. 2 Personen erlitten schwere Verletzungen, 9 wurden leicht verletzt. Alle Betroffenen wurden von den Einsatzkräften vor Ort medizinisch versorgt und dann in den umliegenden Krankenhäusern gebracht.
1: Die Lenkerin selbst ist bis auf einen Schock unverletzt geblieben. Den Beamten hat sie angegeben, dass es beim Einparken zu einem medizinischen Notfall gekommen sei. In Wien herrscht wegen der anhaltenden Trockenheit derzeit akute Waldbrandgefahr. Vor allem Nadelwälder sind besonders gefährdet, heißt es von der Stadt. Auch die Donauinsel und Quellenschutzgebiete rund um die Stadt sind stark ausgetrocknet. Die Feuerwehr ist auf einen möglichen Waldbrand vorbereitet. Die Waldbrandverordnung mit Rauch- und Feuerverbot im Wald bleibt weiterhin aufrecht. Die Stadt Salzburg will bis 2028 5 Straßen umbenennen, die nach NS-Tätern oder NS-Profiteuren benannt sind. Gestartet wird im Dezember mit der Josef-Thorak-Straße. Die wird zur Helene-von-Tausig-Straße, benannt nach einer Malerin, die von Nazis ermordet wurde. Seit 2013 bevorzugt Salzburg bei Straßenumbenennungen Frauennamen. Bisher sind nur 4% aller Verkehrsflächen in Salzburg nach Frauen benannt. Die FIFA hat seit Beginn der Fußball-WM laut eigenen Angaben mehr als 7 Millionen potenziell schädliche Beiträge in sozialen Netzwerken gelöscht. 14 Mal mehr als bei der WM 2022 in Katar. Über 1000 besonders schwerwiegende Drohungen sind an die Behörden weitergegeben worden. Morgen ist dann aber mit dem WM-Fieber Schluss. Da steigt dann das große Finale zwischen Spanien und Argentinien.
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